ein Fluss mit fünf, sechs Inseln. Eine ist schon festgewachsen, sperrt ihren Rachen auf.

Sie überlassen sich ausschließlich dem Rausch der Vorwärtsbewegung. Jetzt ziehen Sie ganz allmählich Ihren Körper zurück aus der Raumauflösung. Bremsen Sie den Vorwärtstrieb langsam. Werden Sie immer langsamer. Spüren Sie immer deutlicher, dass es Sie nicht mehr vor, sondern zurückzieht. Zurück. Zurück. Aus dem Raum. Rückwärts gleiten. Zurück. Zurück. Zurück. Gehen Sie ganz gerade rückwärts. Sie sind nicht mehr allein. Jede Form, die Sie in den Raum legen, steht in Beziehung zueinander. Gehen Sie in Kurven rückwärts.

Denken Sie, Sie seien irgendein Etwas. Ein Unpersönliches, das von zwei Punkten im Raum vor und hin und her gesendet wird.

Nicht ich, nicht dieser Leib erlebt den Raum, nicht jener dort, sondern der Raum wird geschaffen durch magische Raumbeziehung aller Wesen.